0: Meister. Why?
1: Why?
0: What am I supposed to do?

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0: Hani, hast du gerade gehört von Tofu Smell? Da kurz vor dem 7. auf dreifach. Wir starten dreifach mit den News.
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2: Am Donnerstag ist im Unterengadin zwischen Susch und Zernet ein Reisecar verunfallt. Laut der Polizei sind dabei mehrere Personen ums Leben gekommen und weitere verletzt worden. Der niederländische Reisebus sei gegen Leitplanken gestoßen und von der Straße entkommen, so die SRF. Das Fahrzeug ist danach auf der Seite liegen geblieben. Die genaue Zahl der Toten und Verletzten ist bis jetzt noch unklar. Die Medien berichten aber von 48 Passagieren, die im Bus waren. Wenn das Wasser in einer Region knapp wird, reagieren die Gemeinden oder Kantone mit etwa Feuerverbot oder Einschränkungen bei der Bewässerung. Jetzt fordert die Akademie der Naturwissenschaften gezielte Massnahmen, um das Grundwasser zu schützen. So berichtet es die SRF. Der künftige Extrem wie Trockenheit braucht eine umfassende Strategie, die erlaubt, dass sich das Grundwasser erneuern kann und die gute Qualität gewährleistet wird. Der Bund schafft jetzt an einer solchen Wasserstrategie. Im Luzerner Kantonsspital, kurz LUX, und in der Luzerner Psychiatrie, kurz LUPS, sollten die Verwaltungsmitglieder künftig höchstens 12 Jahre im Amt bleiben, so schreibt die Luzerner Zeitung. Laut den heutigen Statuten können Verwaltungsmitglieder unbeschränkt weitergewählt werden. Das wird der Regierungsrat jetzt ändern, um frischen Wind zu fördern. Die Idee für die Änderung kommt von der Aufsichts- und Kontrollkommission des Kantonrates, kurz AKK. Sie sind der Meinung, dass eine kontinuierliche Änderung neue Perspektiven und Fachwissen ins Komitee wird bringen. Die neue Regelung wird nur einen Einfluss auf das LUX und LUPS haben. Ob Wald und Nichtwald werden weiterhin eine unbeschränkte Amtszeit haben.
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0: Oder auch von Victoria, die weiss, was heute im Wetter läuft.
2: Ich weiss jetzt endlich, was in den nächsten Tagen läuft. Heute haben wir wieder ein bisschen Sonne, ganz leicht bewölkt, bis zu 21 Grad. Und guess what? Samstag, Sonntag kannst du wieder dich ein bisschen enthüllen, denn es wird maximal 24 Grad und ganz schön sonnig. Auf dem dreifachen Wetterdach sieht es aber noch nicht so warm aus. Wir haben nur 11 Grad.
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0: Und die Sonne, die ist jetzt gerade am Aufgehen. Und wir auch. Wir starten nämlich das 3.8. Die nächsten 3 Stunden hörst du Victoria und mich, Anja, für dich in einem Mikrofon. Wir begleiten dich in deinem Morgen mit unglaublich cuter Musik und noch cuteren Moderationen. Schön, bist du dabei.
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0: Gun to the World von Organ Tapes. Hast du gerade gehört, kurz nach der 7. Und jetzt zeige ich dir einen Song, der uns heute besonders gefällt und uns aus Zürich kommt.
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0: Und für das tauchen wir in die rockige und folkige Welt von Palinstar ab. Unser bestes Stück vom Tag heisst «Sit Steady» und Palinstar ist eine Zürcher Multi-Instrumentalistin, die diese Woche ihre neue Single gedroppt hat. Und die verzerrten Gitarrenriffs, die unregelmäßigen Rhythmen und auch die Melodien schaffen ihre ganz Einzigartigkeit in diesem Song. Und darum würde ich sagen, gehen wir drei. Die nächsten 5 Minuten hörst du «Sit Steady» von Palinstar.

0: du hast «Sit Steady» gehört von Pauline Starr als unser bestes Stück vom heutigen Tag. Und wie du gehört hast, die letzten 5 Minuten hat ihre Stimme ganz eine grosse Rolle gespielt, warum das der Song so ist, wie er ist. Wenn dich noch mehr interessiert von Pauline Starr, dann check unbedingt den Blog ab auf 3fach.ch.
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0: All Day Summer Ending von SP hast du gerade gehört am 20 ab 7. Vielleicht stehst du gerade im Stau oder bist unterwegs, um zu arbeiten, auf irgendeine Art und Weise. Und über Verkehr reden wir genau jetzt.
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0: Der Vidar von Arx ist Professor an der HSLU Wirtschaft und vom Bundesamt für Strassen, vom ASTRA, hat er einen wichtigen Auftrag bekommen. Und zwar muss er in einer Studie herausfinden, wieso die Leute in der Freizeit meistens mit dem Auto unterwegs sind. Er beschäftigt sich sonst in seiner Forschung eigentlich immer mit Mobilität. Nina hat gestern mit ihm reden und herausgefunden, was es braucht, damit die Bevölkerung mehr auf den ÖV wird umsteigen und Strassen nicht zu den Spitzenzeiten befahren werden. Der Vidar von Arx erklärt, dass es eigentlich immer Ausweichmöglichkeiten gibt im ÖV. Zu bestimmten Tageszeiten und je nach Strecke findet man dort eigentlich immer Platz, wo es nicht überfüllt ist. Aber es ist schon so, dass die öffentlichen Verkehrsmittel Stand jetzt nicht alle AutofahrerInnen könnten aufnehmen. Noch viel mehr als der Platz hat Nina das Gefühl gehabt, sei im ÖV der Preisproblem. Sie glaubt, die meisten von uns finden die Zugfahrten mega teuer. Die Studie von der HSLU hat aber ergeben, dass der Preis gar nicht so eine grosse Rolle spielt. Es gibt viel mehr andere Faktoren, die unsere Entscheidung beeinflussen.
2: Du musst dir vorstellen, du kannst dir selber vergegenwärtigen, dass du vielleicht 10 Tagesreisen machst im Jahr. Du musst ja einen Tag frei nehmen, es ist nicht immer schön Wetter. Und wenn du unterwegs bist, willst du nicht wegen 20 Franken erst um 12 Uhr auf die Skipiste kommen. Oder erst mit der Wanderung anfangen, sondern dann ist ja Zeit wichtig, du willst die Zeit können optimal einsetzen. Und für das ist den Leuten, also ist den Leuten wichtig, dass sie Sicherheit haben, wo sie können parkieren, dass sie sicher sind, dass sie nicht zu lange Zeit verbringen mit Warten oder im Stau stehen. Zeitliche Verfügbarkeit auf dem Tag ist den Leuten wichtiger, wie ein bisschen mehr oder weniger zahlen.
0: Kurzum, Zeit ist Geld. Schlussendlich ist es die Frage der Zeit. Aber auch das Müssen umsteigen, das finden die Leute nicht so chillig. Das hat zumindest die Studie ergeben. Was macht man jetzt mit diesen Resultaten? Das hat uns der Vidar von Arx natürlich auch beantwortet. Auf dreifach.ch kannst du den ganzen Stossi-Bericht nachlesen und oder hören.

0: Du, von Valu hast du gerade gehört, kurz vor 7:30. Es geht kurze, knackige News.
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2: Am Donnerstag ist im Unterengadin zwischen Susch und Zernetz ein Reisecar verunfallt. Laut der Polizei sind dabei mehrere Personen ums Leben gekommen und weitere verletzt worden. Der niederländische Reisebus sei gegen Leitplanken gestoßen und von der Straße entkommen, so SRF. Das Fahrzeug ist danach auf der Seite liegen geblieben. Die genaue Zahl der Toten und Verletzten ist bis jetzt noch unklar. Die Medien berichten aber von 48 Passagieren, die im Bus waren. Wenn das Wasser in einer Region knapp wird, reagieren die Gemeinden oder Kantone etwa mit Feuerverbot oder Einschränkungen bei der Bewässerung. Jetzt fordert die Akademie der Naturwissenschaften gezielte Massnahmen, um das Grundwasser zu schützen. So berichtet es die SRF. Bei künftigen Extremen wie Trockenheit braucht es eine umfassende Strategie, die erlaubt, dass sich das Grundwasser erneuern kann und in guter Qualität gewährleistet wird. Der Bund schafft jetzt eine solche Wasserstrategie. Im Luzerner Kantonsspital, kurz LUX, und in der Luzerner Psychiatrie, kurz LUPS, sollten Verwaltungsmitglieder künftig höchstens 12 Jahre im Amt bleiben. So schreibt es die Luzerner Zeitung. Laut den heutigen Statuten können Verwaltungsmitglieder

0: warten. Also ja, zieh dich wieder langsam aus. Auf dem dreifach Wetterdach haben wir gerade 11 Grad.
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2: Hast du gut geschlafen eigentlich?
0: Ich habe gut geschlafen, ich habe Mühe gehabt, einzuschlafen. Und du?
2: Same. Ich habe eigentlich ja, ich habe so einen Knockout-Schlaf gehabt. Und dann ist der Wecker ab und dann habe ich mich die grosse Frage wieder mal gestellt. Wieso ist das Bett am Morgen eigentlich bequemer als am Abend?
0: Das ist eine gute Frage.
2: Oder?
0: Ja, ja.
2: So? Also ich bin gestern wirklich auch müde ins Bett. Es ist nicht, dass ich gestern mich gestern so, zwingen ins Bett gehen, sondern ich bin müde ins Bett. Und es war trotzdem nicht so bequem gewesen wie heute Morgen. Ich bin wirklich aufgestanden und ich so...
0: Und das Bett hat auch eine bessere Temperatur am Morgen.
2: Ja, es ist einfach... schön gewesen, dort zu liegen. Wenn es dir jetzt gerade auch so geht und du gerade noch am Liegen bist, Victoria und Anja haben es schon geschafft, überwinden. Du schaffst es auch. Und wir sind für dich da im Dreifach. Noch 2,5 Stunden. Das ist Motion von Dinaya. Komm in deine Motion. Steh auf.

0: Was ein krasser Track. Okie Lou hat eine eigene Version von Light Design von Turnstile gemacht, die uns hier im Morgen begleitet. Und was uns auch begleitet, das sind die Gedanken an Herbst.
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0: Wie du nämlich selber merkst, sinken Temperaturen langsam und all the Pumpkin Spice Latte Church Girls sind am defrosten, Halloween-Fanatiker schon alles am vorbereiten. Und guess what? Auch Letterboxd freut sich auf den Herbst. Sie haben nämlich eine ganze Liste mit den Top 10 Herbstfilmen publiziert und wir wollen dich auf ein paar neue Ideen bringen.
2: Genau, in der Liste sind Titel wie Fantastic Mr. Fox, When Harry Met Sally, Little Women, Knives Out oder The Village. Anja, hast du schon eins von diesen Filmen gesehen?
0: Nein, aber ich habe actually den Trailer gesehen von Fantastic Mr. Fox.
2: Oh!
0: Yeah!
2: Ich glaube, es ist doch so leicht depressing, nicht?
0: Keine Ahnung.
2: Okay. Ich habe auch gerne.
0: Ich habe wirklich wieder alles vergessen. Insane. Und du?
2: Nein, aber ich würde gerne mal When Harry Met Sally schauen.
0: Was ist das?
2: Ich glaube, das ist irgendwie so eine Art Liebesfilm, aber es ist auch so toxisch. Ich weiß auch nicht genau, aber ich habe einfach die eine Szene gesehen und es spielt so in den 80er Jahren und ich finde es halt lustig wegen der Fashion. Deswegen, das wäre mein Shit. Aber könntest du jetzt einen Film weiterempfehlen? Was war es für einen?
0: Ich weiß nicht, ob der so mega fest in Herbst passt. Also ich bin voll wirklich bis so nicht im Filmgame.
2: Ja.
0: Aber was ich immer krass gefunden habe, ist Fight Club.
2: Wirklich?
0: Der Fight Club, ja.
2: Ich war mega verwirrt, als ich das erste Mal gesehen habe.
0: Schau ihn einfach nochmal. Es hilft.
2: Alles sein sehen.
0: Mhm. Es ist recht crazy, wenn du zweimal schaust.
2: Wirklich?
0: Ja.
2: Dann muss ich das machen.
0: Ich schaue keinen Film, aber den habe ich schon dreimal gesehen.
2: Ist es wegen Brad Pitt?
0: Nein.
2: Okay. Immerhin. Nein. Immerhin.
0: Wir reden ja später heute auch noch über Celebrity Crush.
2: Ja. Ich glaube, würde ich Film weiterempfehlen, wäre es The Rock Your Picture Show. Ich finde, das passt recht gut. Ist ein Musical und ich hasse eigentlich Musicals. Und ich würde nachher nochmal ein Musical empfehlen, aber es ist ein guter Musical. Es ist sehr camp. Dann würde ich The Love Witch empfehlen. Ist auch so ein bisschen so spooky und voll fun, weil man einfach in die Psychose geht, gefühlt. Und dann noch Chicago. Hast du Chicago gesehen?
0: Nein.
2: Es ist so gut. Es geht irgendwie so um einen Mordfall und wie dich das zu einem Jazz-Star, Kabarett-Star kann machen.
0: Okay. Ja, ich denke mir immer wieder, Film schauen wäre krass, aber ich mache es irgendwie einfach nicht. Mann.
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0: Twisted Ones von Chase Donny hast du gerade gehört. Am 10 vor 8.
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0: Hey, und Victoria, an dieser Stelle möchte ich dir eine Geschichte erzählen.
2: Ich bin ready.
0: Bist du ready?
2: Ich bin sowas von ready.
0: Ich weiss nicht, ich habe ja sehr viele Tattoos.
2: Ja, das so. Hast du.
0: Und Tattoos tun weh, wenn man es macht.
2: Oh.
0: So.
2: Okay.
0: Oder Tattoos können weh tun, je nach Stelle, blablabla.
2: Mhm.
0: Es ist leider eine Nadel, die in deinen Körper reingeht. Und manchmal geht es halt recht lang und es tut sehr weh. Und es ist so, ja, du bekommst ein Tattoo und es ist so ein Prozess. Ich
2: wow.
0: komme mit meinen voll tätowierten Armen vor 10 Tagen in das Piercing-Studio und bin so, ich will Ohrringli haben. Und ich habe mir einen abgeschwitzt. Ich hatte so Angst gehabt vor Ohrringli stechen. Und die haben mich ausgelacht.
2: Verständlich, though.
0: Und ich, die Kollegin hat ein Mikro von mir und sie hat mich auch ausgelacht.
2: Für was hast du denn so Angst gehabt?
0: Ich weiss nicht. Ich habe ja nicht gewusst, wie es sich anfühlt. Ich glaube, ich habe einfach Angst gehabt vor dem Ungewissen.
2: Oh.
0: Ja. Und dann habe ich sie gestochen und während dem Stechen hat sie gesagt, ja, sie sind gar nicht ganz zusammengewachsen, ich muss eigentlich nur ausdehnen. Und ich habe literally nichts gefühlt.
2: Oh.
0: Und ich habe mich so geschämt. Ich bin nachher wirklich so... Ja, die Kollegin war nachher so, so, oh mein Gott, Anja, they literally just helped you putting in earrings, weil ich wie gar nicht sie frisch gestochen habe. Und jetzt habe ich Ohrringli und ich bin so ein bisschen überfordert. Was machen wir mit dem?
2: Ich würde es einfach gut pflegen und dann würde ich einfach nachher geniessen und dann hast du wie so einen weiteren Grund, um zu shoppen gehen und coole Sachen zu finden.
0: Weil das Ding ist, es tut jetzt manchmal noch weh, wenn ich Leute umarme.
2: Wieso tust du Leute umarmen da?
0: Oh mein Gott.
2: Just stop it.
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0: Okay. Ich glaube, die Umarmung ist das Problem und nicht mein Ohrringli. Da kommt Haubi-Songs, Musik aus Luzern.

0: I remember what it feels like to be whole. Von Valida hast du gerade gehört. Es ist Zeit für News.
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2: Am Donnerstag ist im Unterengadin zwischen Susch und Zernetz ein Reisecar verunfallt. Laut der Polizei sind dabei mehrere Personen ums Leben gekommen und weitere verletzt worden. Der niederländische Reisebus sei gegen Leitplanken gestoßen und von der Straße entkommen, so SRF. Das Fahrzeug ist danach auf der Seite liegen geblieben. Die genaue Zahl der Toten und Verletzten ist bis jetzt noch unklar. Die Medien berichten aber von 48 Passagieren, die im Bus waren. Wenn das Wasser in einer Region knapp wird, reagieren die Gemeinden oder die Kantone mit etwa Feuerverbot oder Einschränkungen bei der Bewässerung. Jetzt fordert die Akademie der Naturwissenschaften gezielte Massnahmen, um das Grundwasser zu schützen. So berichtet es die SRF. Bei künftigen Extremen wie Trockenheit braucht es eine umfassende Strategie, die erlaubt, dass sich das Grundwasser erneuern kann und die gute Qualität gewährleistet wird. Der Bund schafft jetzt an einer solchen Wasserstrategie. Im Luzerner Kantonsspital, kurz LUX, und in der Luzerner Psychiatrie, kurz LUPS, sollten die Verwaltungsmitglieder künftig höchstens 12 Jahre im Amt bleiben. So schreibt es die Luzerner Zeitung. Laut den heutigen Statuten können Verwaltungsmitglieder unbeschränkt weitergewählt werden. Das wird der Regierungsrat jetzt ändern, um frischen Wind zu fördern. Die neue Regelung wird nur einen Einfluss auf LUX und LUPS haben. Ob Wald und Nichtwälder werden weiterhin eine unbeschränkte Amtszeit haben.
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0: Und auch von der Victoria, die weiss, wie es aussieht am Himmel.
2: Im Himmel sieht es wundervoll aus. Es wird endlich wieder ein bisschen sonnig, nachdem wir am Mittwoch gefühlt wegverregnet worden sind. Heute kannst du eine Höchsttemperatur von 21 Grad erwarten. Und am nächsten Tag wird es zwischen 20 bis 25 Grad. Auf dem 3-fachen Wetterdach haben wir aber immer noch 11 Grad.
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0: Es ist 8 Uhr, du hörst es 3-fach auf 3-fach mit Victoria und mir, der Anja. Wir begleiten dich durch deinen Morgen und schauen, dass du gut in deinen Freitag kannst starten.
2: Es ist Freitag.
0: Ich habe eigentlich so gemeint, es ist Donnerstag.
2: Ja.
0: Es ist Freitag. Wir sind eins vor Wochenende.
2: It's Friday.
0: Lass mal Musik auf die Realization. We Hold the Land von Alita.

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0: Das war «Sad» von «La Flame», die du hier gehört hast, kurz nach der 8. im Dreifach.
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2: Anja, hast du einen Celebrity Crush?
0: Nein.
2: Wieso nicht? Das war jetzt so fun gewesen.
0: Es war so geil. Ich würde so gerne mitreden, amigs bei so Celebrity. Ich kann nicht mal das Wort sagen. Celebrity. Tea. Aber ich habe keine Ahnung von Celebrities.
2: Ich auch nicht.
0: Von ihrem Tea.
2: Also nein, vom Tea weiss ich schon ein bisschen Bescheid. Weil ich habe so einen Lieblings-YouTuber, der Tarotkarten leiht über Celebrity Tea.
0: Das ist crazy.
2: Und er hat so oft recht, es ist so lustig.
0: Alright.
2: Nein, eat that shit up. Du musst dir vorstellen, so nach der Uni schnell das anschauen, auf dem Zug, hi. Wow.
0: Ich check. Gut. Also ich glaube, ich check mega fest, was das gut kann tun dran. Aber irgendwie, me and the celebrity world, we are very far away. Far
2: Obwohl apart. Du auch ein Celebrity bist.
0: Wow.
2: Die ist Celebrity.
0: Damn. Ich weiß nicht, ich bin ein L-Celebrity.
2: L-Celebrity.
0: Wow. Damn.
2: Ja, ich habe mich aber gestern gefragt, ob man berühmte Menschen echt attraktiver findet, weil sie berühmt sind oder einfach, weil sie wirklich hot sind. Und wer hat gedacht, es gibt mehrere Studien dazu. Kurz gefasst gibt es aber ein paar Gründe, wieso man berühmte Menschen attraktiv findet.
0: Ich bin sehr gespannt, was für Gründe wir jetzt erzählen.
2: Also, das erste ist der Mere Exposure Effekt. Man sieht, ich habe wirklich so recherchiert. Die besagt, dass wir Gesichter, die wir immer wieder sehen, als attraktiver wahrnehmen als Unbekannte. Also falls du einen Crush hast, solltest du schauen, dass überall Fotos von dir in seiner Umgebung aufhängst. Ein anderer Grund, wieso man Celebrities hot findet, ist, dass sie wirklich überdurchschnittlich attraktiver sind. Es gibt also mehrere Studien, die ihre Gesichter analysiert haben und gesehen haben, dass sich der ganze Looks-Maxing bei denen wirklich gelohnt hat. Und als letzter Grund ist die parasoziale Beziehung, die man zu den Celebrities entwickelt. Dadurch, dass man sie oft hört und sieht, entsteht eine Art Vertrautheit. Schade, dass keine Kameras bei uns aufgestellt worden sind. Sonst hätten Anja und ich dich zu unseren Devotees verwandeln können.
0: Das ist crazy. Ja.
2: Können wir bitte in eine Kamera investieren?
0: Ey, es ist es. Wir sind dran.
2: Cool!
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0: Aber wenn ich jetzt mein Radiogesicht auf der Kamera, ich weiß ja nicht. Es gibt Gründe, warum ich moderiere und nicht im Fernsehen bin.
2: No.
0: I don't mind the vibes. Von Chuck the Tiger hörst du jetzt.

0: Paradise Reigns von Earth Eater, hast du gerade gehört, am 7:45. Jetzt tauchen wir ab in die Welt von einer Berner Rap-Crew, und zwar mit unserem Album von der Woche.
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0: Gestartet und auftaucht haben sie vor etwa 2 oder 3 Jahren. Und mir kommt einfach noch dieser Song hier in Erinnerung.
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0: Das ist Eto. Und wenn ich den Song jetzt höre, höre ich enorm viele Verbesserungen zu ihren vorherigen Singles. Zum Beispiel Squats, wo das Jahr mal rausgekommen ist.
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0: Sie haben also ganz viele Singles rausgebracht über die letzten paar Monate und Jahre und haben jetzt endlich ihr erstes Album released. Darauf ist zum Beispiel auch der Song Squats, der super energetisch ist. Aber sie sind auch einfach super bekannt dafür, dass sie die Oldschool-Flows mit

Als Queerie Crew legen sie nämlich direkt den Text auf Protz und dünnt Oldschool Erbe mit Elektro verbinden. Und sie reden einfach auch sehr fest von Themen, die sie immer beschäftigen. Sie rappen über Wut, Zweifel und Solidarität. So auch in dem Song, den wir heute genauer unter die Lupe genommen haben.

Das ist definitiv ein emotionalerer Track von ihnen. Und da kommen wir jetzt rein. Das ist «Frostschutz» von Eto, aber ihrem neuesten Album, erstes Album, «Sib City».

0: Frostschutz von Eto hast du gerade gehört. Überraschenderweise sehr ein emotionaler Track von der Berner Tinfa Rap Crew, der sonst sehr hässigen Sound macht. Aber auch das hat Platz auf dem Album Sip City, das wir diese Woche zelebrieren.
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0: Wir machen weiter mit Amelie Siba, Dusk Anthem.

0: Yukon plus No Love von Shushu hast du gerade gehört, kurz vor der Kurznews. 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
2: Am Donnerstag ist im Unterengadin zwischen Susch und Zernetz ein Reisecar verunfallt. Laut der Polizei sind dabei mehrere Personen ums Leben gekommen und weitere verletzt worden. Der niederländische Reisebus sei gegen Leitplanken gestoßen und von der Straße entkommen, so SRF. Das Fahrzeug ist danach auf der Seite liegen geblieben. Die genaue Zahl der Toten und Verletzten ist bis jetzt noch unklar. Medien berichten aber von 48 Passagieren, die im Bus waren. Wenn das Wasser in einer Region knapp wird, reagieren die Gemeinden und Kantone mit etwa Feuerverbot oder Einschränkungen bei der Bewässerung. Jetzt fordert die Akademie der Naturwissenschaften gezielt die Massnahmen, um das Grundwasser zu schützen. So berichtet es die SRF. Bei künftigen Extremen wie Trockenheit braucht es eine umfassende Strategie, die erlaubt, dass sich das Grundwasser erneuern kann und die Qualität gewährleistet wird. Der Bund schafft jetzt an einer solchen Wasserstrategie. Im Luzerner Kantonsspital, kurz LUX, und in der Luzerner Psychiatrie, kurz LUPS, sollten die Verwaltungsmitglieder künftig höchstens 12 Jahre im Amt bleiben. So schreibt die Luzerner Zeitung. Laut den heutigen Statuten können Verwaltungsmitglieder unbeschränkt weitergewählt werden. Das wird der Regierungsrat jetzt ändern, um frischen Wind zu fördern. Die neue Regierung wird nur einen Einfluss auf Die neue Regelung, Entschuldigung, will nur einen Einfluss aufs LUX und LUPS haben. Obwald und Nichtwälder werden weiterhin eine unbeschränkte Amtszeit haben.
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0: Victoria, du hast das Wetter zwar nicht studiert, aber du weißt sicher ein bisschen Bescheid, was läuft über das Wochenende.
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aufstehen. Und das kannst du am besten mit dem 3-Wach, wo Victoria und ich dich noch 1,5 Stunden in deinem Morgen begleiten. Und das mit Traumlos.

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1: Pony Pony mit dem Track Candy Paint Impala hast du gerade gehört. Hier am 8:30 im Dreifach auf Dreifach mit Victoria und mir, der Anja. Und Victoria hat die letzten 1,5 Stunden
2: blättert. Zeitung gelesen, oh mein Gott.
1: Oh mein Gott.
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2: Genau, ich war heute wieder ein bisschen am Zeitunglesen, so wie ich es als gute Angestellte mache. Und ich habe wieder ganz, ganz kuriose Sachen gefunden, die nicht so gute Angestellte geschrieben haben, in anderen Zeitungen, obviously. Und ja, heute dreht sich sehr vieles um Mode. Ich weiss nicht, so, wenn du willst wissen, wie du am besten bei den Ladies ankommst oder wie du vor Gericht dich anlegen solltest, solltest du unbedingt nach den nächsten paar Liedern wieder einschalten und zulassen.
1: In der Presseschau mit der Victoria. Jetzt gibt es zuerst aber noch The Ravers auf dein Ohr von Helen Island.

0: Das war «Bands» von Emery, die du gerade gehört hast. Bald ist Viertel vor 9 Uhr. Und das heisst, wir hören jetzt Victoria, wie sie erzählt, was sie heute in den Zeitungen gelesen hat.
1: Ein Journalist ist ein Mensch, der die Spreu vom Weizen trennt und dann die Spreu drückt.
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3: Männer, aufpasst! Heute reden wir über Ring. Nicht Cockrings oder Herr der Ringe, sondern ohne Ring. Falls du je frustriert vor dem Spiegel gestanden bist und fast die Hand rumgeschmissen hast, weil das gewisse etwas an deinem Outfit fehlt, musst du dir keine Sorgen mehr machen. 20 Minuten berichtet. Mini-Hoops sind das schlichte Accessoire, welches dein Leben verändern wird. Stars wie Jacob Elordi und Star Hudson tragen je nach Anlass kleine, zum Teil funkelnde Hoops und die sind sehr beliebt bei den Ladies. Auch in einem neuen Drama Hemnet slayt Paul Mescal seine Hoop. Die Frauen sind wegen dem kleinen Accessoire in Heat. Eine Frau sagt, ich flehe meinen Freund an, sich auch einen kleinen Kirole stechen zu lassen. Falls du also schon Hoops trägst, pass auf, vielleicht wirst du von Frauen überrumpelt. Und falls gerne mal mit weiblichen Wesen in Kontakt würdest kommen, geh dir das Ohrring stechen. Das zeigt, wie edgy und fashionbewusst du bist. Es ist noch nicht fertig mit Modetag, denn für jeden Anlass musst du die richtigen Kleider haben. Diese Meinung teilt auch der Modedesigner Marc Jacobs. Er ist nämlich Experte im Celebrities einkleiden, wenn sie vor Gericht müssen. Wie 20 Minuten berichtet, hat der Modedesigner schon Winona Ryder, Courtney Love oder Lil Kim vor Gericht eingekleidet. Jetzt hat er nichts dagegen, den Luigi Mangione bei seinem Makeover zu helfen. Eine grosse Arbeit wäre es aber nicht, da er jetzt schon ein Trendsetter ist mit seinem Bordeaux-roten Pulli. Ich glaube, ich muss ab jetzt Court Hearing auf Pinterest suchen, wenn ich Outfits inspo brauche. So me fürs Mode interessiert sein.
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0: Life is never over von Dear Cupid. Was ein krasser Name. Doch, das Leben ist irgendwann vorbei und das ist okay so. We are fine with that. Was aber noch nicht vorbei ist, das sind die News vom 9. Die startet nämlich erst jetzt.
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2: Am Donnerstag ist im Unterengadin zwischen Susch und Zernetz ein Reisecar verunfallt. Laut der Polizei sind dabei mehrere Personen ums Leben gekommen und weitere verletzt wurden. Der niederländische Reisebus sei gegen Leitplanken gestoßen und von der Straße entkommen, so SRF. Das Fahrzeug ist danach auf der Seite liegen geblieben. Die genaue Zahl der Toten und Verletzten ist bis jetzt noch unklar. Medien berichten aber von 48 Passagieren, die im Bus waren. Wenn das Wasser in einer Region knapp wird, reagieren die Gemeinden oder Kantone mit etwa Feuerverbot oder Einschränkungen bei der Bewässerung. Jetzt fordert die Akademie der Naturwissenschaften gezielte Massnahmen, um das Grundwasser zu schützen. So berichtet es die SRF. Der künftige Extrem wie Trockenheit braucht eine umfassende Strategie, die erlaubt, dass sich das Grundwasser erneuern kann und die gute Qualität gewährleistet wird. Der Bund schafft jetzt an einer solchen Wasserstrategie. Die Kunsthalle Luzern und die AKU-Kunstplattform Emme suchen nach künstlerischen Visionen. So schreibt die Luzerner Zeitung. Beide Institutionen wollen die Kunstschaffenden mit Schweizer Wohnsitz einladen, Bilder und Erzählungen von der Zukunft zu erschaffen, in einer Zeit voller Konflikte und Veränderungen. Gesucht werden Positionen, die gesellschaftliche, technologische, ökologische wie auch politische Themen ergreifen. Am Ende entstehen Ausstellungen im Juli 2027, die sowohl in der Kunsthalle wie auch im AKU gezeigt werden.
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0: Victoria, wie sieht es aus? Auf was können wir uns gefasst machen?
2: Du kannst dich auf mega wenig gefasst machen. Heute gibt es nicht so viele Stimmungsschwankungen im Wetter. Es ist recht sonnig, ein bisschen bewölkt und wir haben bis zu 21 Grad. Also ja, es wird langsam herbstlich. Ich freue mich so. Jetzt gerade auf dem Dreifach-Wetterdach haben wir 13 Grad.
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0: Es ist bald Punkt 9. Du hörst es Dreifach auf Dreifach mit Victoria, mir, der Anja. Wir sind noch eine ganze Stunde für dich hier hinter dem Mikrofon und schauen, dass du angenehm in deinen Tag starten kannst. Das machen wir mit Septacore, Track Magisch Musik aus Solothurn.

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0: 0207 Red Section hast du gerade gehört, am 8 ab 9 Uhr hier im Dreifach auf Dreifach. Und jetzt reden wir über etwas, das so viele verschiedene Facetten hat, und zwar Schnittblumen.
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0: Ich durfte vor nicht allzu langer Zeit Geburtstag feiern.
2: Oh mein Gott!
0: Oh mein Gott! Und habe einen Blumenstrauß geschenkt bekommen. Und ich habe so Freude an Blumenstrauß. Ich habe so Freude an Blumen, Blumenstrauß. Vor allem, wenn sie noch so gesteckt sind von einer Floristin oder von einem Florist. Ja. Wow! Das ist wirklich eine Art. So, das ist Kunst und es ist mega schön. Und ich habe dann auch mega Freude an mir. Und ich bin so, ich liebe Blumen. Ich habe auch mir als Jahresvorsatz für 2026 nur, dass ich mir selber Blumen kaufe regelmässig. Voll nicht eingehalten, lol.
2: Aber mach das. Ja, jetzt vor allem im Herbst.
0: Vielleicht sollte ich das mehr machen und vielleicht eben auch nicht. Weil es ist auch einfach so klein, es hat so einen faden Beigeschmack. Weil es ist so umweltschädlich.
2: Wirklich?
0: Es ist so nicht okay. Ja, weil also sie werden mega gespritzt mit Pestizid, weil Schnittblumen werden nicht so geschützt wie Lebensmittel, was Pestizide angeht. Heisst, wenn du Schnittblumen züchten, kannst du die mit mega vielen giftigen Mitteln besprühen, damit du halt mehr Blumen bekommst. Weil es isst sie ja niemand, darum, aber sie verschmutzt halt die Umwelt rundherum. Plus sind so viele Blumen, die du kaufst in Blumenläden, von irgendwoher, zum Beispiel Rosen kommen oft aus Ostafrika und haben easy lange Transportwege. Also es ist wie so. Und es wird super viel Wasser gewastet, um Blumen zu züchten, anstatt Spinat, den wir essen könnten. So.
2: Das ist insane.
0: Es ist wie so, es ist ein Umweltsünde.
2: Aber es macht Sinn jetzt, was
0: es macht alles mega Sinn, aber es ist so eine versteckte Umweltsünde. Und das, der Beigeschmack kommt so ein bisschen mit. Darum ich freue mich mega fest, wenn ich es mal geschenkt bekomme. So. Aber ich wollte dann gleich nicht anfangen, mir regelmässig das selber zu kaufen. Aber es ist wahrscheinlich auch nicht so mega schlimm, einen Blumenstrauß zu haben. Also wieso lieber das als Flüge, I guess. Und dann sind so die Gedanken in meinen Kopf. Und jetzt bin ich heute aufgestanden und ich hatte den Blumenstrauß auch im Bett gehabt. Und jetzt verkehrt er gerade. Und ich habe so viel Mess am Boden unter meinem Nachttisch, weil so Blüten abgehen.
2: Und es schmeckt so immer mega fest irgendwie.
0: Ja, und jetzt bin ich ein bisschen traurig, weil er geht kaputt und er war so schön gewesen. Ich weiß nicht, es ist wirklich ein Hassliebe.
2: All Things Must Pass von George Harrison. Tolles Lied. Passt gut dazu.
0: Ja. Wie Herbst.
2: Wie Herbst.
0: Es ist Herbst und auch jetzt fallen die Blätter von meinem Blumenstrauß. Ja. Ich kann nicht ein schlechtes Gewissen dir geben, falls du dir einmal einen Blumenstrauß gekauft hast. Ich wollte nur darüber aufklären, dass es ein Umweltsünd ist. Picture this, Babe Heaven.

0: Picture This von Babe Heaven. Hast du gerade gehört? Ein bisschen ruhiger, ein bisschen angenehmer, ein bisschen herbstlicher. Und der Herbst trägt auch etwas ganz Trauriges mit sich mit. Und zwar geht die Folie jetzt ein bisschen zu.
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0: Vielleicht hast du schon zu Morgen gehabt und denkst so, mein Gott, was soll ich heute echt zum Mittag essen? Oder vielleicht hast du auch gar keinen zu Morgen gehabt und denkst, oh mein Gott, was soll ich heute zum Mittag essen? 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
1: 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Wir
0: machen gerade mit dem nächsten Lied «Good Times Don't Grow» von Buffa Lobang.

0: Moses von Hemlock Springs hast du gerade gehört. Es ist Zeit für die knackigsten News vom Tag.
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2: Am Donnerstag ist im Unterengadin zwischen Susch und Zerner ein Reisekar verunfallt. Laut der Polizei sind dabei mehrere Personen ums Leben gekommen und weitere verletzt worden. Der niederländische Reisebus sei gegen Leitplanken gestossen und von der Straße entkommen, so SRF. Das Fahrzeug ist danach auf der Seite liegen geblieben. Die genaue Zahl der Toten und Verletzten ist bis jetzt noch unklar. Wenn das Wasser in einer Region knapp wird, reagieren die Gemeinden oder Kantone mit einem Feuerverbot oder Einschränkungen bei der Bewässerung. Jetzt fordert die Akademie der Naturwissenschaften gezielt die Massnahmen, um das Grundwasser zu schützen. So berichtet es die SRF. Der Bund schafft jetzt eine solche Wasserstrategie. Die Kunsthalle Luzern und die AKU-Kunstplattform Emme suchen nach künstlerischen Visionen, so schreibt die Luzerner Zeitung. Beide Institutionen wollen Kunstschaffende mit Schweizer Wohnsitz einladen. Am Ende entstehen Ausstellungen im Juli 2027, die sowohl in der Kunsthalle wie auch im AKU gezeigt werden.
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0: Wie sieht es aus mit dem Wetter?
2: Es sieht super gut aus. Oh mein Gott, heute ist es ein bisschen sonniger endlich und ganz leicht bewölkt, aber es schickt nicht, es wird trotzdem recht abblärle prallen. Wir haben bis zu 21 Grad und auch die nächsten Tage sieht es wirklich fabelhaft draussen aus. Im Moment haben wir auf dem Dreifachwetterdach 14 Grad.
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0: Es ist 9:30 Uhr, der Morgen der ist schon lang voll im Gange und ich hoffe, du bist langsam auch in der Gang und hast einen schönen Freitagmorgen vor dir oder bist drinnen. Forever von Computer Wife.

0: «What's Missing You?». Ein Tinnitus hier auf dem Dreifach. Heisst, dieser Song gefällt uns so gut, dass er mehrmals täglich läuft, bis du ihn nicht mehr aus dem Ohr rausbekommst vom Artist Professor Stranger. Hier am 20 vor 10 Uhr am Morgen auf dem Dreifach.
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0: Gleich fängt die Uni wieder an. Das heisst, viele junge Menschen ziehen auch zum ersten Mal in eine WG.
2: Anja, du bist doch in einer WG. Wie war deine WG-Experience bis jetzt so gewesen?
0: Sehr gut.
2: Wirklich?
0: Ja, ich bin meine erste WG eingezogen. Ich wohne immer noch dort, seit 5 Jahren.
2: Wow.
0: Genau.
2: Etwas läuft gut, I guess.
0: Ja, also ich habe verschiedene Konstellationen erlebt. Gewisse waren angenehmer als andere. Aber all in all gibt es hier nichts zu matzen. Nichts. Mittlerweile bin ich sogar Hauptmieterin.
2: Oh mein Gott, you got a raise. Hast du eigentlich mal eine richtig grusige WG gesehen oder ein Man Cave, wo du bist so, oh nein.
0: Ich habe gehört sagen, ich bin glaube ich auch schon in WGs gesehen und ich mir gedacht habe, ui, dieser Balkon ist also voll mit Müll. Aber nie so mega schlimm. Also wieso fragst du, hast du denn schon so Erfahrungen
2: gemacht? Ich
0: habe
2: schon ein paar Horrorgeschichten, aber ich muss sagen, also ich habe schon mehrmals in WGs, vor allem mit Männern, gesehen, dass sie plötzlich so ganze Biohazards gefühlt hatten. Dass Sachen gewachsen sind, die nicht wachsen sollten. Und ich so, oh, okay. Aber ich war mal in Bristol. Und dort in England, die ganzen Studentenhäuser, Wohnungen, sind wirklich also das Allerschlimmste, was man machen kann. Ich war dort eine Woche lang bei einer Kollegin am Leben gewesen. Und ich habe jeden Morgen, wenn ich duschen kann, und ich musste schauen, dass ich nicht irgendwie den Mold aus Versehen auf ist oder richtig einschnaufe. Und dann eigentlich bin ich an einer Party gewesen. Und ich hatte richtig Bauchweh gehabt und musste aufs WC müssen gehen. Und sie hatten wirklich kein WC-Papier mehr gehabt. Und dann musste ich wirklich ein gebrauchtes Tüchlein müssen brauchen. Das war richtig nasty gewesen. Also ich muss sagen...
0: Was?
2: Ja, die Leute dort, insane, I don't know.
0: Du bist echt built different, wenn du von Bristol kommst. Jesus. Ja, ey, Fazit von dieser Geschichte, du kannst mega Glück haben, wie ich, oder halt mega Pech mit Victoria.
2: Mach es Anti-Plan und halt es auch ein.
0: Ja.
2: Ja.
0: Putz einfach deine Wohnung.

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1: Free von Abba hast du gerade gehört. Ein höchst politischer Track von der deutschen Künstlerin am Viertel vor 10. Wir gehen jetzt zu unserem besten Stück.
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1: Und unser bestes Stück vom heutigen Tag, für das gehen wir auf Zürich zu der Multi-Instrumentalistin, zu der Palin Star. Der Song «Sit Steady» ist letzte Woche rausgekommen und ist ein neuer Single-Release von der Palin Star. Es geht in eine sehr rockige Richtung. Ihre Stimme, die Düsterheit drin und vor allem die Tiefe der Stimme macht den Song vollkommen so, wie er ist. Und der Song geht auch lang und hat sehr repetitive Elemente drin, die dem Ganzen noch mehr Gewicht geben. Und da tauchen wir jetzt ab in die Welt von Palin Star mit dem Track «Sit Steady».
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0: Du hast «Sit Steady» gehört von Palin Star, einer Zürcher Musikerin, die mit Folk und Rock um sich herumwirft und so dich in ihren Bann reinzieht. Mehr Infos zu dem findest du auf dreifach.ch.
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0: Saul Williams, The Dagger, hast du gerade gehört? Es ist kurz vor der 10, es gibt nochmal News für den Morgen.
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2: Am Donnerstag ist im Unterengadin zwischen Susch und Zernetz ein Reisecar verunfallt. Laut der Polizei sind dabei mehrere Personen ums Leben gekommen und weitere verletzt worden. Der niederländische Reisebus sei gegen Leitplanken gestoßen und von der Straße entkommen, so SRF. Das Fahrzeug ist danach auf die Seite liegen geblieben, die genau von den Toten und Verletzten. Die Anzahl von Toten und Verletzten ist bis jetzt noch unklar. Wenn das Wasser in einer Region knapp wird, reagieren die Gemeinden oder Kantone mit etwa Feuerverbot oder Einschränkungen bei der Bewässerung. Jetzt fordert die Akademie der Naturwissenschaften gezielt die Massnahmen, um das Grundwasser zu schützen. So berichtet das SRF. Bei künftigen Extremen wie Trockenheit bräuchte es eine umfassende Strategie, die das Grundwasser schont. Der Bund schafft jetzt eine solche Wasserstrategie. Die Kunsthalle Luzern und die AKU-Kunstplattform Emme suchen nach künstlerischen Visionen. So schreibt die Luzerner Zeitung. Beide Institutionen wollen die Kunstschaffende mit Schweizer Wohnsitz einladen. Sie sollten Bilder und Erzählungen von der Zukunft erschaffen als Gegenstück in einer Zeit voller Konflikte und Veränderungen. Am Ende entstehen Ausstellungen im Juli 2027, die sowohl in der Kunsthalle wie auch im AKU gezeigt werden.
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0: 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Wie sieht es aus am Wochenende?
2: Es sieht sonnig aus. Pack deine Sonnencreme aus, wenn du immer jung bleiben willst. Heute werden es bis zu 21 Grad, ein bisschen leicht bewölkt und den Rest der Woche wird es nur noch wärmer. Auf dem dreifach Wetterdach haben wir jetzt gerade genau 15 Grad.
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0: Das war es mit dem Dreifach.
2: No way.
0: Es ist 10 Uhr.
2: Es ist Zeit zum Schlafen.
0: Was? Nein, es ist Zeit zum richtig in den Tag starten.
2: Let's
0: das war mit der Morgensendung. Bald gibt es Mittagsinfo, bald gibt es Mittag. Das ist Test Waves. 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

0: Bellis mit At The Party, hast du da gerade gehört. Es ist jetzt gleich 12 Uhr und somit Zeit für den Mittag. Da noch haben wir jetzt gerade die Nachrichten. Für dich am Mikrofon ist der Eddie.
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0: In der Luzerner Innenstadt gibt es nachweislich weniger Gar- und Reisebusse. Das zeigen die neuesten Zahlen aus einer Mitteilung von der Stadt Luzern. Seit Anfang April letztes Jahr müssen Reisebusse eine Gebühr von 100 Franken zahlen, wenn sie beim Schwanenplatz oder im Löwencenter halten wollen. Die Hürde verscheucht die Gars. Seitdem sind nur noch ein Drittel der Gars und Reisebusse da, die in der Innenstadt halten. Die Zahl der Touris hat sich aber nicht verändert. Im Gegenteil, zeigen Zahlen, es hat leicht zugenommen. Ein Geburtstagsfeier in der Luzerner Innenstadt führt dazu, dass ein Wirtin Tür muss blechen. An einem heissen Samstagnachmittag haben sich viele Leute draussen aufgehalten, unter anderem auch eine 25-köpfige Geburtstag-Crew. Dabei haben die Gäste von dieser Bar Tisch und Stuhl so verschoben, dass die außerhalb der erlaubten Zone waren, schreibt Zentral Plus. Eine Polizeipatrouille hat dabei festgestellt, dass sich mindestens 3 Stühle, ein Hocker und ein Barhocker zu weit in der Strasse befindet haben und sich damit gesetzlich damit den Durchgang erschwert haben. Die Wirtin muss jetzt einen Buß von 100 Franken zahlen, denn sie sei für ihr Mobiliar und ihre Gäste verantwortlich. Der Kanton Aargau wird künftig Kinder, Jugendliche und Familien, die sich in schwierigen Situationen befinden, besser unterstützen. Etwa mit Anlaufstellen und niederschwelligen Angeboten. Immer mehr junge Erwachsene würden eine IV-Rente beanspruchen und es gäbe auch immer mehr Schulkinder mit Entwicklungsstörungen, heisst es vom Kanton. Ein vergleichbares Projekt für den Kanton Luzern ist noch nicht in Planung.
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0: Wir haben es warm, jetzt gerade so in den nächsten Tagen wird es schon auch noch wieder ein bisschen wärmer. Wir haben nämlich 21 Grad. Schön sonnig wird es heute den ganzen Tag. Morgen starten wir morgen mit 10 Grad, ein bisschen kühler. Von Nachmittag dann 22 Grad. Ich finde es gerade perfekt, das Wetter von den Temperaturen her. Momentan jetzt auf dem 3-fach-Wettertag haben wir 18 Grad.
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0: Und was, wenn man so super Temperaturen hat zum Genießen, dann braucht man auch perfekte Musik und die haben wir hier super ausgewählt für dich. Als nächstes hörst du Thomas und Kimori mit Siabet.

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0: Foes mit Yours Anyway, wo du hier gehört hast, auf dreifach, es ist 7 ab 12. Und jetzt kommt das beste Stück vom Tag.
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0: Damn. Unser beste Stück vom heutigen Tag, das kommt von einer Künstlerin aus Zürich. Ja, es geht um sie hier. Palinstar. Sie hat nämlich einen neuen Track und der heisst Sit Steady. Geht ein bisschen eher so eine raucherige Richtung. Ein bisschen so irgend so ein Worksong, so ein bisschen mega rhythmisch. Immer wieder in die Rhythmen, die sich dann eigentlich nie bringen. Sit Steady heisst der ganze Song. Lebt ein bisschen von diesen Gitarrenriffs. Und ihre Musik bewegt sich eben zwischen so ruhigem Folk und eindringlichem Rock, sozusagen. Wir haben wirklich sehr viel Tiefe und auch sinnliche Stimme. Und irgendwie einfach immer das Sit Steady, das immer wieder zurückkommt. Sie liebt ja auch Palinstar ein bisschen Wortwitz zu machen auf Englisch, die aber eigentlich nur im Deutschen funktionieren. Und die ganze Fülle davon hörst du auch in dem Song Sit Steady, wo wir jetzt dir hier in voller Länge geben.

0: Sit Steady von Palin Star hast du hier gehört, auf Radio Dreifach. Musik aus der Schweiz und unser bestes Stück vom heutigen Tag.
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0: Ein Certified Hood Classic. Cookie Monster hast du gehört mit G. La Sosita. Jetzt kommen dort Nachrichten.
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0: In der Luzerner Innenstadt gibt es nachweislich weniger Car- und Reisebus. Das zeigt die neuesten Zahlen aus einer Medienmitteilung von der Stadt Luzern. Seit Anfang April letztes Jahr müssen Reisebus eine Gebühr von 100 Franken zahlen, wenn sie beim Schwanenplatz oder im Löwenzentrum halten wollen. Die Hürde verscheucht die Cars. Seitdem sind nur noch ein Drittel der Cars und Reisebus in der Innenstadt, die halten. Die Zahl der Touris hat sich aber nicht verändert. Im Gegenteil zeigen die Zahlen, es leicht ansteigen. Ein Geburtstagfeier in der Luzerner Innenstadt führt dazu, dass eine Wirtin teuer muss blechen. An einem heissen Samstagnachmittag haben sich viele Leute draussen aufgehalten von dieser Bar, unter anderem auch eine 25-köpfige Geburtstagscrew. Dabei haben die Gäste Tisch und Stuhl so verschoben, dass die außerhalb der erlaubten Zone sind, schreibt Central Plus. Ein Polizist Die Polizeipatrouille hat dabei festgestellt, dass sich mindestens 3 Stühle, ein Hocker und ein Barhocker zu weit in der Strasse war, damit der gesetzlich geregelte Durchgang erschwert sei. Die Wirtin muss jetzt einen Buß von 100 Franken zahlen, denn sie sei für ihr Mobiliar und ihre Gäste verantwortlich. Der Kanton Aargau will künftig Kinder, Jugendliche und Familien, die sich in schwierigen Situationen befinden, besser unterstützen. Etwa mit Anlaufstellen und niederschwelligen Angeboten. Immer mehr junge Erwachsene würden eine IV-Rente beanspruchen und es gäbe auch immer mehr Schulkinder mit Entwicklungsstörungen, heisst es vom Kanton. Ein vergleichbares Projekt für den Kanton Luzern ist noch nicht in Planung.
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0: Es ist heute richtig sonnig. Wir haben bis zu 21 Grad, die wir heute werden erreichen. Morgen kühlt es dann wieder ab auf den Morgen mit 10 Grad. Auf den Nachmittag haben wir dann 22 Grad. Das Wochenende sieht schön sonnig aus. Noch eins für den letzten wahrscheinlich, bis es dann wirklich wieder ein bisschen kalt wird. Momentan jetzt auf dem 3-fach Wettertag 18 Grad.
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0: Wir wollen hier noch ein bisschen Musik hören. Das ist Diana Pavlova und Pavel Miljakov mit Nihil. Schön, bist du dabei.

0: Musik aus Zürich, das ist Ella Ronan mit Tightrope, die du hier gerade gehört hast, und bei uns hier. Wollen wir jetzt mal einen Blick in die Zeitungen werfen. Das hat nämlich die Victoria heute Morgen gemacht und hat mal geschaut, was alles da in der Zeitung drin steht und was vielleicht einfach auch ein bisschen weird ist, was für Neuigkeiten heute die News gemacht haben. Die Victoria hat es da zusammengefasst in der Presseschau.
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3: Männer, aufpasst! Heute reden wir über Ringe. Nicht Cockrings oder Herr der Ringe, sondern Ohrring. Falls du je frustriert vor dem Spiegel gestanden bist und fast die Hand rumgeschmissen hast, weil das gewisse etwas an deinem Outfit fehlt, musst du dir keine Sorgen mehr machen. 20 Minuten berichtet. Mini Hoops sind das schlichte Accessoire, welches dein Leben verändern wird. Stars wie Jacob Elordi und Star Hudson tragen je nach Anlass kleine, zum Teil funkelnde Hoops und die sind sehr beliebt bei den Ladies. Auch in einem neuen Drama Hemnet slayt Paul Mescal seine Hoop. Die Frauen sind wegen dem kleinen Accessoire in Heat. Eine Frau sagt, ich flehe meinen Freund an, sich auch eine kleine Kirole stechen zu lassen. Falls du also schon Hoops trägst, pass auf, vielleicht wirst du von Frauen überrumpelt. Und falls du gerne mal mit weiblichen Wesen in Kontakt würdest kommen, geh dir das Ohrring stechen. Das zeigt, wie edgy und fashionbewusst du bist. Es ist noch nicht fertig mit Modetag, denn für jeden Anlass musst du die richtigen Kleider haben. Diese Meinung teilt auch der Modedesigner Marc Jacobs. Er ist nämlich Experte im Celebrities einkleiden, wenn sie vor Gericht müssen. Wie 20 Minuten berichtet, hat der Modedesigner schon Winona Ryder, Courtney Love oder Lil Kim vor Gericht eingekleidet. Jetzt hat er nichts dagegen, den Luigi Mangione bei seinem Makeover zu helfen. Eine grosse Arbeit wäre es aber nicht, da er jetzt schon ein Trendsetter ist mit seinem Bordeaux-roten Pulli. Ich glaube, ich muss ab jetzt Court Hearing auf Pinterest suchen, wenn ich Outfits inspo brauche. So me fürs Mode interessiert sein.
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0: Musik aus Basel, das ist Adrian, der Song von Malumi, den du da gehört hast. Ein wunderbares Stück und auch super Musik, die man gerne auch live sehen kann. Und was du heute kannst in Luzern erleben, das erzähle ich dir jetzt gerade.
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0: Als erstes habe ich dir hier ein Roll-Disco, das stattfindet heute vom 6. bis zum 10. Nämlich beim alten Bell-Areal bei der Zwischennutzung bei der Halle E gibt es Roll-Disco. Der Eintritt kostet gibt's ab 5 Franken. VeranstalterInnen sind das Neubad oder das Bell-Areal, das du heute kannst erleben kannst. Also richtig clubnachtig auf den Rollerblades. Falls du ein paar hast, um nicht vorbeigehen und sonst kann man auch dort ein paar mieten. Dann als nächstes habe ich dir das Projekt Underwater, wo es ist eine Fusion Multiverse Party, eine Partyreihe, wo es im Treibhaus geht, wo man ganz viele verschiedene DJs sieht, wo es ein bisschen in so eine mystische, es ist so, als würde so ein Nymphe aus dem Teich raus erwachen und ist dann so, fuck man, wir brauchen eine Party und das ist im Treibhaus. Und sonst haben wir noch als nächstes einen Plattentaufe, nämlich von The Static Pleasure, wo die Platte, die gehört nämlich der Band Mono Mochi aus Luzern. Die hat nämlich heute Plattentaufe im Konzerthaus Schür. Special Guest ist auch noch Pet Owner, wo du kannst erleben kannst. Und Tickets sind nur erhältlich. Ab 25 Franken bist du dabei. Für das, dass es ja gerade so ein geil ist, Mono Mochi, lassen wir jetzt doch mal den ganzen Song Seduch hier. An deinem Mittag ist der Eddie da. Und egal was du machst heute, hab ich gute Zeit und morgen wieder einschalten, nachdem du ganz viel erlebt hast, hier bei dreifach. Schön bist du dabei. Ein schöner sonniger Tag ist es hier, 11. September. Wow.
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1: Leute, jetzt kommen wir noch eins besser. Wir starten hier noch eins mit den Nachrichten. Sind ihr dabei? Wupp, wupp, sind ihr dabei? Wir fangen hier noch eins mit den Nachrichten an. Das ist, ich muss es hier raussuchen. Kein Stress, Leute. Es ist, was ich jetzt schon mal kann sagen, es ist ein schöner Freitagmittag. Wir haben jetzt nämlich gleich, jeden Moment haben wir eins. Und bei uns hier ist es gerade gemütlich, hier in der Redaktion. Jetzt kommen die Nachrichten.
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1: In der Luzerner Innenstadt gibt es nachweislich weniger Gar- und Reisebusse. Das zeigen die neuesten Zahlen aus einer Medienmitteilung von der Stadt. Seit Anfang April letztes Jahr müssen Reisebusse und eine Gebühr von 100 Franken zahlen, wenn sie beim Schwanenplatz oder im Löwencenter halten wollen. Diese Hürde verscheucht die Gars. Seit hier sind nur noch ein Drittel der Gars und Reisebusse, die in der Innenstadt halten. Die Zahl der Touris hat sich aber nicht verändert. Im Gegenteil zeigen die Zahlen, es hat leichte Zunahme gegeben. Ein Geburtstagsfeier in der Luzerner Innenstadt führt dazu, dass ein Wirtin teuer muss blechen. An einem heissen Samstagnachmittag hat sich viele Leute draussen aufgehalten von dieser Bar. Unter anderem auch eine 25-köpfige Geburtstag-Crew. Dabei haben die Gäste Tisch und Stuhl so verschoben, dass sie außerhalb der erlaubten Zone waren, schreibt Zentral Plus. Eine Polizeipatrouille sei dann vorbeigelaufen und hat dabei festgestellt, dass sich mindestens 3 Stühle, ein Höcker und ein Barhöcker zu weit in der Strasse befunden hat und damit den gesetzlich geregelten Durchgang erschwert hat. Die Wirtin muss jetzt einen Buß von 100 Franken zahlen, denn sie sei für ihr Mobiliar und ihre Gäste verantwortlich. Der Kanton Aargau wird künftig Kinder, Jugendliche und Familien, die sich in schwierigen Situationen befinden, besser unterstützen. Eben mit Anlaufstellen oder niederschwelligen Angeboten. Immer mehr junge Erwachsene würden eine IV-Rente beanspruchen und es gäbe auch immer mehr Schulkinder mit Entwicklungsstörungen, heisst es vom Kanton. Ein vergleichbares Projekt für den Kanton Luzern ist noch nicht in Planung.
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1: Wir haben schön sonnige Tage. Heute wird es nämlich 21 Grad. Keine Wolken am Himmel. Es wird schön lang warm bleiben, bis dann 8 Uhr die Sonne untergeht. Morgen starten wir den Tag mit 10 Grad. Auf Nachmittag wird es dann 23 Grad. Schön sonnig. Das ganze Wochenende bleibt so. Momentan, jetzt auf dem Dreifachwettertag, haben wir 19 Grad.
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1: So viel für den Moment. Jetzt kommen wir hier auf Amerika mit der Band Snuggle. Das sind Playthings.

0: Tatiana Jane mit Brutal, wo du dann gehört hast, ein richtig geiler Song, aber nicht so ein richtig alter Song, denn jetzt kommt ein richtig altes Album, unser Klassiker von dieser Woche.
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0: Wäre jetzt er ein Schweizer, würde ich ihn sagen, er ist so ein Berner Troubadour, aber es ist aus den USA, nämlich der Dave Bixby mit seinem Album Ode to Quetzalcoatl, wo wir hier als Klassiker von der Woche haben. Er ist Songwriter, oft mit seiner Gitarre unterwegs und zwischendurch kommt noch so ein wirklich so ein Text, der einfach so ein bisschen, auch ein bisschen einfach depressiv und deprimierend ist. Sein berühmtester Song, das ist der Song Morning Sun. Das ganze Album Ode to the Quetzalcoatl ist 1969 rausgekommen, also beim Flower Power Sommer, und ist einfach ist wiederentdeckt worden, so erst in den letzten Jahren. Mit seiner Gitarre und seiner wunderschönen, angenehmen Stimme hat er einfach Songs geschrieben und gespielt, und das kann man so ein bisschen Genre Folk rein versetzen, und das einfach mit dem einfach ein bisschen tourt und einfach das Leben ein bisschen gelebt. Das ist das, was der Dave Bixby gemacht hat. Wir hören jetzt hier rein in einen von diesen Songs, gerade der berühmteste Morning Sun.

0: Dave Bixby da mit dem Track Morning Sun ist da gerade ab dem Album, wo wir dir da haben, der Klassiker von der Woche, nämlich er heisst Ode to Quetzalcoatl. Und wenn du jetzt denkst, der Dave Bixby, der hat das Album rausgebracht vor 57 Jahren, wie geht es ihm heute? Ihm geht es mega gut, er ist sogar gerade heute startet seine Europa-Tournee. Er wird nämlich heute in Glasgow, also in Schottland, spielen. Falls ihr gerade noch Zeit habt, geht vorbei. Leider kommt er nicht in die Schweiz. Er ist vor allem in England und nachher noch Belgien und Spanien. Yeah. Unser Klassiker von dieser Woche.
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4: Oh, sorry.
0: Von cute Gitarre-Songs kommen wir da gerade weiter zu der Milla, die ebenfalls einen cute Gitarre-Song hat. Corpse heisst der. Schön, bist du dabei.

0: Art School Girlfriend, dann mit Heaven Hanging Low, wo du da gehört hast. Es ist jetzt dann gleich 13:30, da kommen die Nachrichten.
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0: In der Luzerner Innenstadt gibt es nachweislich weniger Gar- und Reisebusse. Das zeigen die neuesten Zahlen und aus einer Medienmitteilung von der Stadt Luzern. Seit Anfang April letztes Jahr müssen Reisebusse eine Gebühr von 100 Franken zahlen, wenn sie beim Schwanenplatz oder im Löwenzentrum halten wollen. Diese Hürde verscheucht die Gars. Seitdem sind nur noch ein Drittel der Gars und Reisebusse in der Innenstadt. Die Zahl der Touris hat sich aber nicht verändert. Im Gegenteil zeigen Zahlen, es hat eine leichte Zunahme gegeben. Ein Geburtstagsfeier in der Luzerner Innenstadt führt dazu, dass ein Wirtin teuer muss blechen. An einem heissen Samstagnachmittag haben sich viele Leute draussen aufgehalten, unter anderem auch eine 25-köpfige Geburtstagscrew. Dabei haben die Gäste Tisch und Stühle so verschoben, dass die außerhalb der erlaubten Zone sind, schreibt Central Plus. Eine Polizeipatrouille hat dabei festgestellt, dass sich mindestens 3 Stühle, ein Hocker und ein Barhocker zu weit in der Strasse aussen gewesen sind, damit der gesetzlich geregelte Durchgang erschwert gewesen sei. Die Wirtin muss jetzt einen Buß von 100 Franken zahlen, denn sie sei für ihr Mobiliar und ihre Gäste verantwortlich. Der Kanton Aargau wird künftig Kinder, Jugendliche und Familien, die sich in schwierigen Situationen befinden, besser unterstützen. Etwa mit Anlaufstellen und niederschwelligen Angeboten. Immer mehr junge Erwachsene würden eine IV-Rente beanspruchen. Und es gäbe auch immer mehr Schulkinder mit Entwicklungsstörungen, heisst es vom Kanton. Ein vergleichbares Projekt für den Kanton Luzern ist nicht in Planung.
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0: Es bleibt heute vor allem sonnig. 20 Grad werden wir heute noch erreichen. Die Sonne geht auf die 8. Abend. Dort wirklich schön blauer Himmel. Morgen haben wir dann 10 Grad. Auf den Nachmittag haben wir sogar 22 Grad. Es wird also noch sonniger. Das ganze Wochenende sieht schön sonnig aus. Momentan jetzt auf dem 3-fach-Wettertag haben wir 21 Grad.
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0: So viel für den Moment. Jetzt ist es 13:30. Du hörst hier Radio 3-fach. Am Mikrofon verabschiedet sich der Eddy. Am 5 kannst du hier wieder die Stosszeit. Jetzt aber Denaya mit Motion. Schön hast du zugelassen und einen schönen Mittag wünsche ich dir noch. Es ist nämlich jetzt gerade 13:30. Und was machst du denn noch Mittag? Vielleicht gehst du noch das letzte Mal ein bisschen an See. Und vielleicht auch noch trainieren. Es ist gerade noch möglich.

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0: Samba Sean Baptiste mit dem Song Cars. Hast du gerade gehört? Dann, es ist 3 vor 5. Es ist Zeit für die Stosszeit. Heute zusammen mit dem Eddie und mir, der Ronja.
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0: Ein Zuger Anwohner vertreibt mutmaßliche Autodiebe. Die Polizei hat am Donnerstag 2 Männer festgenommen. Die Männer stehen im Verdacht, mehrere unverschlossene Autos in Unter- und Oberägeri durchsucht zu haben, so Zentra Plus. Der Anwohner hat nämlich die beiden um die 5:45 am Morgen angesprochen und daraufhin haben sie die Flucht ergriffen. Die Polizei hat dann die Fahndung eingeleitet und hat die beiden Tatverdächtigen kurze Zeit später können sichten. Die Polizei hat beide Personen im Alter von 18 und 28 Jahren können festnehmen. Im Engadin hat es am Donnerstag einen Unfall mit einem Reisecar gegeben. 5 Menschen sind ums Leben gekommen und 40 weitere sind verletzt worden, so die Graubündner Kantonspolizei. Der Unfall ist im Bereich von einer Baustelle zwischen Susch und Zernetz passiert. Der niederländische Reisebus sei gegen Leitplanken gestossen und von der Strasse abgekommen. Das Fahrzeug ist danach auf einer Seite liegen geblieben. Es handelt sich um einen Selbstunfall. Der Bundesrat will die Mehrwertsteuer um 0,5 Prozentpunkte erhöhen und damit die Armee finanzieren. Nach der Finanzkommission lehnt auch die Sicherheitspolitische Kommission vom Ständerat die Erhöhung ab. Sie schlägt stattdessen 0,2 Prozentpunkte vor. Die Erhöhung soll dafür über 18 Jahre laufen, statt über 12 Jahre, wie vom Bund geplant. Zusätzlich will die Kommission Geld aus dem ordentlichen Bundeshaushalt für die Armee bereiterstellen. Über die Mehrwertsteuererhöhung sollte aber noch separat abgestimmt werden. In der Herbstsession entscheidet der Ständerat darüber.
2: Ausfallmeldung zur S7 nach Luzern.
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0: Eddy, steht der Wetterfrosch auf der Leiter oder ist er unten heute?
3: Ja, also er ist, ich weiß nicht, was das bedeutet.
0: Nicht.
3: Du musst mega sauer sein.
0: Wenn es sonnig ist, wenn es sonnig ist und schön Wetter, dann ist der Frosch auf der Leiter. Und wenn es Regen sollte kommen, dann ist er unterhalb der Leiter.
3: Ja, vielleicht in Sorsi. Auf jeden Fall ist es heute sehr sonnig. Es wird noch schön sonnig bleiben bis 8 Uhr, wenn die Sonne untergeht. Morgen haben wir dann 10 Grad. Am Morgen auch morgen haben wir schöne Sonnenstrahlen. 22 Grad, das ganze Wochenende bleibt schön sonnig. Momentan auf dem Dreifachwetterdach haben wir 21 Grad.
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0: Du hast gehört, du weißt, wie anlegen in den nächsten paar Tagen. Jetzt machen wir aber zuerst noch ein bisschen weiter mit Musik. Nämlich hörst du jetzt Heat von Love Low SG Louis.
3: Banger Song!
0: Banger!
3: Spiel den mal ab, komm!
0: Yeah!
3: Da können wir tanzen! Tavlo und SG Louis, hoffentlich genießt deinen schönen Abend hier noch. Das Punkt 5, am Mikrofon sind hier Ronja und ich, der Eddie. Und das für die nächsten 2 Stunden.
0: Hell
3: Have
0: yeah!
3: Fun.

Darling Chouchou mit dem Song La Belle Vie. Hast du gerade gehört, dann auf Radio Dreifach. Und jetzt ist es Zeit für einen Banger, nämlich für unser bestes Stück.

Unser bestes Stück vom Tag heisst Sit Steady und ist von Palinstar. Hinter Pauline Starr steckt eine Zürcher Multi-Instrumentalistin und diese Woche hat sie ihre neue Single gedroppt, Sit Steady. Ihre Musik bewegt sich zwischen ruhigem Folk und eindringlichem Rock. Mit verzierten Gitarrenriffs, unregelmäßigen Rhythmen und Melodien schafft sie ihre eigene einzigartige Musik. Americana Melody mit einfachen Texten eigentlich. Inspiriert ist sie nämlich von Lana Del Rey und Nirvana. Mit ihren tiefen und sinnlichen Stimmen singt sie auf sogenanntem Spanglish. Der neue Track Sit Steady ist prägt von Rap repetitiven Text mit einem angehenden Instrumental. Ich würde sagen, wir lassen es mal in den ganzen Song rein. Unser bestes Stück Sit Steady von Pauline Starr, jetzt in voller Länge. Viel Spass!

0: Sit Steady von Pauline Starr. Hast du schon gerade gehört? Unser bestes Stück vom Tag. Ein unglaublicher
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0: Wie du aber sicher weißt, geht es auf dreifach nur Bangers. Wegen dem machen wir weiter gerade mit einem nächsten Banger. Du hörst jetzt Bezos NL Club von Soft.

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1: Tutta en nota. Hast du gerade gehört? Fu la kafla en tinnitus. Das heisst, er läuft bei uns heute mindestens 3 Mal am Tag. Und jetzt erzählen der Eddie und ich dir, wo du heute Abend könntest in den Ausgang, wenn du noch nichts vorhast heute.
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3: Es gibt tatsächlich noch etwas anderes als Netflix chillen. Nämlich gibt es ein Konzert, Plattentaufe ist, von der Luzerner Band Mono Mochi. Ja, die sind oben.
1: Genau, wenn du aber...
3: Es gibt, glaube ich, Tickets noch, ab 20 Franken. Das ist ich noch sagen, sorry.
1: Das ist wichtig, ja. Good to know. Wenn du aber ein bisschen mehr Lust hast auf ein bisschen Dance, ein bisschen deinen Arsch bewegen, dann habe ich dir 2 Sachen rausgesucht. Nämlich ist wieder Rolldisco im Bell Areal. Eddie, bist du mal an Rolldisco?
3: Ich habe es mal gesehen von Weitem, weil ich habe nie Rollschuhe dabei.
1: Okay.
3: Ich bin nicht so Fan von Rolldisco, aber ich finde, es sieht fun aus. Man kann auch dort hingehen, ohne wirklich an der Rollschuhe Disco teilzunehmen.
1: Genau, weil du musst nicht nur Rollschuhe anhaben, um dort hinzukommen, sondern du kannst auch mit einem Skateboard kommen, mit einem Trottinett, mit einem Bürostuhl, mit einem Rollstuhl. Alles, solange dass es fährt. Aber wenn du kein eigenes Pferd hast, keine Angst, sie geben dir Leihrollschuhe zur Verfügung. Dann gibt es aber natürlich noch ein zweites. Nämlich habe ich dir noch Funky Tunes rausgesucht. Das ist heute in der Bar 59. Ab 8 Uhr am Abend kannst du Funky Soul Mashup mit dem DJ Murphy hören. Und ja, wenn du Bock hast auf ein bisschen Funky Music, ein bisschen Dancen.
3: Oh, du kannst einfach alles miteinander machen. Zuerst ein bisschen Trolldisco, dann Plattentafel von Mono Mochi aus Luzern und nachher dann ein Zack. Also das ist übrigens bei der Schür, das habe ich gerade noch gesehen, Plattentafel. Und nachher dann einfach noch ein paar 59 reinhängen. Das ist alles relativ nah beieinander.
1: Yeah! Und ich würde sagen, wir hören doch gerade das Lied gerade von Mono Mochi.
3: Banger.
1: Banger.
3: Starts los, ja.
1: C'est dur, hörst du jetzt?

0: Ikimel mit dem Song «Hat sie nicht gesagt». Hast du gerade gehört? Dann in der Stosszeit zusammen mit dem Eddie und mir, der Ronja. Und es ist 6:03. Du weißt, was es ist. 6:30. 6:30. Du weißt, was es ist. Es ist Zeit für die Kurznews.
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0: Die Polizei hat am Donnerstag 2 Männer festgenommen. Die Männer stehen im Verdacht, mehrere unverschlossene Autos in Unter- und Oberägeri durchsucht zu haben, so Zentra Plus. Die Anwohner hat nämlich die beiden um die 17:45 angesprochen und daraufhin haben sie die Flucht ergriffen. Die Polizei hat beide Personen im Alter von 18 und 28 Jahren festnehmen. Im Engadin hat es am Donnerstag einen Unfall mit einem Reisekar gegeben. 5 Menschen sind ums Leben gekommen und 40 weitere sind verletzt worden, so die Graubündner Kantonspolizei. Der niederländische Reisebus sei gegen Leitplanken gestossen und von der Strasse abgekommen. Es handelt sich um einen Selbstunfall. Der Bundesrat will die Mehrwertsteuer um 0,5 Prozentpunkte erhöhen, um damit die Armee zu finanzieren. Nach der Finanzkommission lehnt auch die Sicherheitspolitische Kommission vom Ständerat die Erhöhung ab. Sie schlägt stattdessen 0,2 Prozentpunkte vor. Über die Mehrwertsteuererhöhung sollte aber separat abgestimmt werden. In der Herbstsession entscheidet der Ständerat darüber.
2: Ausfallmeldung zur S7 nach Luzern.
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0: Kurzer Blick aufs Wetter. Du wirst jetzt noch etwa 2,5 Stunden Sonne heute noch bekommen, bevor die Sonne etwa um die 8 Uhr untergegangen ist. Morgen wirst du auch den ganzen Tag Sonnenstrahlen zu sehen bekommen. Es wird aber nicht mehr so warm wie in diesen Hitzetagen. Wir haben nur noch Höchsttemperaturen von 23 bis 25 Grad. Das sonnige Wetter wird auch die ganze nächste Woche so bleiben. Momentan auf unserem Dreifach-Wetterdach haben wir 20 Grad.
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0: Wir haben Punkt 5:30. Bedeutet, es geht weiter mit Musik. Du hörst jetzt Pussy Riot mit Cherry City featuring Boys Noise und Alice Glass. Viel Spass!

0: DJ Narciso mit dem Song «Vai estragar a Camera». Hast du gerade gehört? Und jetzt hat uns der Eddie etwas vorbereitet.
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0: In den letzten Monaten haben wir immer wieder vom schönsten Ort aus Luzern erzählt. Die Voliere auf dem Inseli.
2: Ich war heute vor Ort und wie immer hatte es traumhaftes Ambiente. Da stimmen mir auch die Gäste zu.
3: Also der Platz ist mega schön mit dem See und der Wiese und den Bäumen. Und es hat Schatten, Sonne. Es ist schön, friedlich, gemütlich.
2: Aber der schöne Ort, der geht in die Winterpause. Und das schon morgen.
4: Ja, es ist wie klar, dass es einmal zu Ende geht, aber nächsten Frühling, es geht ja nicht mehr lang, dann ist es schon wieder offen, in 6 Monaten, und dann geht es wieder von vorne los.
0: Das war der Elia. Er hat diese Saison an der Wolle gearbeitet. Wir haben jetzt aber von den Leuten wissen.
2: Ja, wie sie denn das so gefunden haben oder was für sie die Wolle ausmacht. Die Gäste haben da nämlich ganz viele verschiedene Antworten gegeben.
5: Ja, so ein unzwungener Ort zum Sein auch. Also ich glaube, so, du kannst wie etwas trinken, du musst aber auch nicht in dem Sinn, du kannst einfach so auf der Wiese hängen und so. Das ist eigentlich noch nice.
2: Wir wollten auch noch mit den Wirtinnen reden, die jetzt hier seit dem April dort gearbeitet haben. Jill hat uns erzählt, wie für sie die Saison war.
6: Es ist immer viel gelaufen, außer wenn es ein bisschen zu heiß war. Aber gestern sind dann nach der Wally trotzdem zu uns gekommen, für ein Feierabendgetränk.
2: Und Jill freut sich auch richtig auf morgen.
6: Morgen haben wir Austrinkete, also kommen alle vorbei. Ab der 7. geht es los, wir sind aber natürlich schon am Tag für euch hier. Kommen vorbei, es gibt vielleicht noch ein paar coole Aktionen, wo man vielleicht etwas gewinnen kann oder ein Bierchen dazu, wenn man schon eins nimmt.
0: Was das genau bedeutet, wenn die Voliere ausgetrunken wird, das erfährst du nach einem Song. Jetzt lassen wir nämlich noch «Impacto» von Rattlesnake.

0: wie versprochen, geht's nach dem Song «Impacto» von Rattlesnake weiter an den Volieren. Nämlich die Volley geht morgen in die Winterpause. Wir sind am Inseli vor Ort gewesen und haben mit der Volley-Wirtin den Chill geredet.
1: Was? Schon Feierabend? Gehen wir noch eins ziehen? Stosszeit, Montag bis Freitag von 5 bis 7.
2: Ich habe mich gefragt, was bedeutet das eigentlich, wenn die Volley austrinkt wird? Jill weiss mehr.
3: Man wird jetzt so ein Glücksrad aufstellen. Vielleicht gibt es noch die ein oder andere Glasse dazu oder das Bierli gratis. Ja, kommen wir vorbei, wenn ihr es herausfinden
0: wollt. Also ein gratis Glasse und eventuell noch ein Bier gewinnen, das ist ja wunderbar!
2: Und es gibt auch einfach keinen Grund, warum du morgen ab dem 7. nicht dort solltest sein.
3: Hey, es ist der Place to be. Also einmal die Aussicht, haben wir mega den Jackpot, dann das Ambiente, wir sind am Ende des Inseli, deswegen all der ganze Inseli-Trubel kommt bei uns gar nicht so an. Es ist immer sehr gemütlich da hinten.
2: Also es ist egal, ob du gerade vom Arbeiten kommst, ob du sonst gerade einen Wandertag hast oder einen ganzen Samstagnachmittag mit den Kindern unterwegs bist. Einfach nachher am Abend treffen wir uns alle an der Voliere für einen richtigen Saisonabschluss. Und zum Abschluss habe ich jetzt auch noch Jill gefragt, wie viele Stunden sie diesen Sommer hier auf dem Inseli so gesehen ist als Wirtechefin.
3: Ja, viele Stunden, viele gute Stunden vor allem. Wie viel? Keine Ahnung. Aber sicher keine mit schlechter Erinnerung.
2: Ja, jemand auf der, an der Voli, so ein Gast, den ich hatte, die habe ich auch noch befragt und es ist eigentlich relativ funny, was sie gesagt hat.
4: Warum bist du an der Wally?
5: Eigentlich weil ich den Hausistee hier gerne habe, aber er ist schon ausgetrunken.
4: Kommst du morgen vorbei?
5: Nein, es hat keinen Hausistee mehr.
4: Und es ist der letzte Tag hier.
5: Austrinken?
4: Dann trinken wir es richtig aus, ja.
5: Hat es denn noch Hausistee? Nein, das
4: ist schon ausgetrunken.
5: Haben wir noch mal neue?
2: Leider gibt es morgen kein Hausistee mehr. Das ist, der ist jetzt schon ausgetrunken, weil was es dann halt wie schon ausgetrunken ist, gibt es nachher nicht mehr. Aber es gibt noch andere Getränke, vielleicht auf ein Comeo, ein Hibiskus-Comeo, auf ein Zusammen.
0: Auf ein Turbo-Mate.
2: Auf ein Bierli.
0: Auf ein Wasser.
2: Auf ein, so ein Einsiedlerbier.
0: Auf ein Vivicola.
2: Auf ein Weisswein.
0: Auf ein Rotwein.
2: Nein, gibt's aber ein Rosé gibt es.
0: Rosé.
2: Also du merkst, es gibt ganz viele Sachen, die du dort noch kannst trinken. Komm doch auch.
0: Ja, es wäre mega cool, wenn wir, der Eddie und ich, Tronja, dich morgen würden an der Voliere sehen. Das wäre hure tough. Wir machen aber weiter. Wir machen dich jetzt nämlich, wir bringen dich zum Schreien mit dem Song «Make You Scream» von Witz.

0: Miami von Divino Nino. Hast du gerade gehört, wir haben pünktlich 3:56. Du weißt, was es heisst, es ist Zeit für deine News.
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0: Ein Zuger Anwohner vertreibt mutmaßliche Autodiebe. Die Polizei hat am Donnerstag 2 Männer festgenommen. Die Männer stehen im Verdacht, mehrere unverschlossene Autos in Unter- und Oberägeri durchsucht zu haben. So Central Plus. Der Anwohner hat nämlich die beiden um die 5:45 am Morgen angesprochen und daraufhin haben sie die Flucht ergriffen. Die Polizei hat dann eine Fahndung eingeleitet und hat die beiden Tatverdächtigen kurze Zeit später sichten. Die Polizei hat die beiden Personen im Alter von 18 und 28 Jahren festnehmen. Im Engadin hat es am Donnerstag einen Unfall mit einem Reisecar gegeben. 5 Menschen sind ums Leben gekommen und 40 weitere sind verletzt worden, so die Graubündner Kantonspolizei. Der Unfall ist im Bereich von einer Baustelle zwischen Susch und Zernetz passiert. Der niederländische Reisebus sei gegen Leitplanken gestossen und von der Strasse abgekommen. Das Fahrzeug ist danach auf einer Seite liegen geblieben. Es handelt sich um einen Selbstunfall. Der Bundesrat will die Mehrwertsteuer um 0,5 Prozentpunkte erhöhen und damit die Armee zu finanzieren. Nach der Finanzkommission lehnt auch die Sicherheitspolitische Kommission vom Ständerat diese Erhöhung ab. Sie schlägt stattdessen 0,2 Prozentpunkte vor. Die Erhöhung soll dafür über 18 Jahre laufen statt über 12 Jahre, wie es der Bund geplant hat. Zusätzlich will die Kommission Geld aus dem ordentlichen Bundeshaushalt für die Armee bereiterstellen. Über die Mehrwertsteuererhöhung sollte aber separat abgestimmt werden. In der Herbstsession entscheidet der Ständerat darüber.
2: Ausfallmeldung zur S7 nach Luzern.
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3: Das Wetter heute ist fast so heiß wie du, Ronja.
0: Oh, danke.
3: Jogisel, war wirklich. Es trieft bis zu da hinten. Du schwitzt, gell?
0: Nein.
3: Schwitzt?
0: Nein.
3: Schweiß und so. Es tropft. Das ist Wetter, es ist mega warm. Es ist 22 Grad. Es wird noch ein bisschen wirklich warm bleiben für die nächste Stunde. Nachher kühlt es ab. Auf die Nacht werden wir noch 10 Grad haben. Oh, morgen oben haben wir dann 22 Grad. Das ganze Wochenende schön sonnig. Die Temperaturen bleiben so bei maximum 23 Grad in den nächsten Tagen. Momentan jetzt auf dem Dreifachwettertag. Haben wir triefende, Ronja?
0: Triefende.
3: 20 Grad.
0: Punkt 20 Grad. Schöne Zahl.
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3: Chakusel.
0: Chakusel ist als nächstes Lied, nämlich Dirt von Sega Bodega.

0: Flex Fab und Ziller Bass mit dem Song Spendi Darau. Hast du gerade gehört? Und es ist Zeit, um etwas zu verlosen, also bleib dran.
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0: Und zwar findet morgen das Radar Festival in Zürich an der Langstrasse statt. Das ist ein eintagiges Festival mit einem Line-up mit den spannendsten Newcomer live in gewissen Zürich Clubs entlang von der Langstrasse. Und ich stelle dir doch gerade mal vor, wer unter anderem dort dabei wird sein. Nämlich unter anderem Famef.

0: Aber abgesehen von diesen drei vorgestellten Artists, jetzt kannst du noch mehr Sachen zu hören bekommen, nämlich unter anderem Milla, Makim, Lily Costa, Polly from the Dirt, Soleroy, Sophia Stell und ganz viele weitere. 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
0: Bevor wir aber nochmal ins nächste Lied reingehen, nochmal die Nummern, wenn du sie dir nicht hast merken können. 041 417 0077. 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September in der Zürich Langstrasse. Wir machen jetzt aber weiter. Du hörst jetzt See You von Anna Sophia Feature Amos Johann.

0: It's a no from me, von Dato Black und Chi. Hast du schon gerade gehört? Und jetzt reden wir über etwas, was der Eddie schon hat. Ich aber noch nicht.
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2: Wir reden nämlich über Style. Wie man gut aussieht und einfach nur Flair hat.
0: Genau. Ja. Nein, Eddie. Wir reden über die wunderschöne Autoprüfung.
2: Ja, ich habe auch die Autoprüfung, nachdem dass ich mega viel Style habe.
0: Ja, ich habe nur Style. Dafür bin ich immer Passenger Princess. Ja, ich bin, wie gesagt, ich kann nicht Auto fahren. Ich bin fast 20, 19 noch.
2: Ist relativ unangenehm gerade, oder?
0: Nein. Aber was ich mich immer frage, so, ich habe letztes Mal so in einem Nebengespräch so erfahren, dass es gewisse Schilder gibt auf der Straße, die nur LKWs beachten müssen.
2: Ja.
0: Wie erkennt man die?
2: Also, wenn ein LKW drauf ist, dann ist es relativ obvious, dass es um einen LKW geht.
0: Ja.
2: Aber sonst sind doch die amigs, also wenn es um Größe geht, dann sind sie einfach auch diese LKW-Dinge. Also, relativ weit oben sind die oft.
0: Okay. Und ich habe noch ein zweites, ich habe nämlich so ein Schild, das ich immer sehe, aber ich weiß bis heute nicht, was es ist. Und Eddie, du musst mir helfen, es ist ein rechteckiges Schild.
2: Mhm.
0: Es ist blau und es hat so einen ovalen Kreis in der Mitte und unten so Wellen.
2: Oh mein Gott, ich weiß genau, welches Schild du meinst. Genau das Schild habe ich vor einer Woche jemanden gefragt, der mega oft Auto fährt, weil ich fahre nicht so oft Auto. Und ich habe gefragt, für was steht das eigentlich? Und ich weiß es bis heute nicht. Heißt das, dass ein Brocken oder komme nicht raus?
0: Ich bin es nachschauen. Weil eben, ich habe mich gefragt, ich frage mich legit, seit den 19 Jahren, als ich auf dieser Welt bin, frage ich mich, was hat das scheiß Schild auf sich? Und es heisst, dass es ein Wasserschutzgebiet ist. Aber es ist immer so, das Schild kommt so und ich check gar nicht, weil es ist gar kein Fluss in der Nähe.
2: Ja, also,
0: nicht.
2: Keine Ahnung.
0: Ist das Wasserschutzgebiet?
2: Es kommt immer irgendwie so ein Fluss in der Nähe, das ist vielleicht gar nicht dabei.
0: Wir kommen gerade aus der Redaktion.
2: Es kommt gerade aus der Redaktion, die oft Auto fährt.
0: Meinst du das, also wo es so aussieht, als wäre so das hier? Das sind Bodenwellen.
3: Ah!
0: Es kommen Bodenwellen, ich sehe es mega oft auf der Autobahn.
3: Das sind Bodenwellen.
0: Und wenn du achtest, wenn das kommt, dann wird es kurz so
3: ein bisschen holprig. Das sind die Teile, die man machen muss. Ah, damn.
0: There we go.
3: Hä, das capt ja.
2: Danke aus der Redaktion.
3: Danke, Redaktion. Damn, Bodenwellen.
2: Banger.
3: Ja, vielleicht noch neben Info zu den Bodenwellen. Die werden gemacht, dass sich der Beton kann ausdehnen kann. Und es durch das nicht irgendwie Holperungen gibt.
2: Jetzt aber.
3: Yes, habe ich doch ein bisschen aufgepasst, auch wenn ich nicht Auto fahren kann.
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3: Danke, liebe Redaktion, dass wir das Missverständnis mit dem Wasserschutzgebiet aufgelöst haben. Und wir wissen jetzt, was es ist. Es sind Bodenwellen. Also wenn du dich das nächste Mal fragst, was das blaue Schild mit dem Wasser unten, mit dem Zaun fast und oben mit dem ovalen schwarzen Kopf, es sind Bodenwellen. Das ist insane. Was auch insane ist das nächste Lied. Nämlich hörst du jetzt Fusaniku Wonky.

0: Mariposa Feature FF Lean mit dem Song Euroflow. Hast du gerade gehört? Es ist 6:30. Du weißt, was es heisst. Es ist Zeit für deine Kurznachrichten.
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0: Ein Zuger Anwohner vertreibt mutmaßliche Autodiebe. Die Polizei hat am Donnerstag 2 Männer festgenommen. Die Männer stehen im Verdacht, mehrere unverschlossene Autos in Unter- und Oberägeri durchsucht zu haben, so Central Plus. Der Anwohner hat nämlich die beiden um die 5:45 am Morgen angesprochen und daraufhin haben sie die Flucht ergriffen. Die Polizei hat die Fahndung eingeleitet und hat die beiden Tatverdächtigen kurze Zeit später können sichten. Die Polizei hat dann beide Personen im Alter von 18 und 28 Jahr können festnehmen. Im Engadin hat es am Donnerstag einen Unfall mit einem Reisegar gegeben. 5 Menschen sind ums Leben gekommen und 40 weitere sind verletzt worden, so die Graubündner Kantonspolizei. Der niederländische Reisebus sei gegen eine Leitplanke gestossen und von der Strasse abgekommen. Es handelt sich um einen Selbstunfall. Der Bundesrat will Mehrwertsteuer um 0,5 Prozentpunkt erhöhen und damit die Armee zu finanzieren. Nach der Finanzkommission lehnt auch die Sicherheitspolitische Kommission vom Ständerat die Erhöhung ab. Sie schlägt stattdessen 0,2 Prozentpunkt vor. Die Erhöhung soll dafür über 18 Jahre laufen, statt über 10 Jahre, wie vom Bund geplant. Über die Mehrwertsteuererhöhung sollte aber noch separat abgestimmt werden. In der Herbstsession entscheidet der Ständerat darüber.
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0: Du wirst heute noch knapp 1 Stunde Sonne bekommen, bis dann die Sonne endgültig gestunden ist. Morgen wird es dann wieder gleich sonnig durch den ganzen Tag mit Höchsttemperaturen von 23 Grad. Das Ganze bleibt auch sicher bis am nächsten Freitag mit Höchsttemperaturen von zwischen 20 bis 25 Grad. Momentan auf unserem Dreifach-Wetterdach haben wir noch 19 Grad.
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0: Es ist kurz, fast Punkt, 6:30. Du lass es Stosszeit zusammen mit dem Eddie und mir der Ranja. Und jetzt machen wir weiter mit Bangers. Nämlich hörst du jetzt Sucky Dead von Gotopo.
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0: Sabrina Belaul mit dem Song Period Point Blank. Hast du gerade gehört, hier in der Stosszeit? Und wir machen jetzt weiter mit einem Album, das uns sehr gut gefallen hat diese Woche.
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0: Unser Album der Woche ist nämlich von Eto und heisst Sip City. Eto ist eine Teenfa-Rap-Crew aus Bern und letzte Woche haben sie finally ihr erstes Album released. Mit ihrem Song schleudern sie dich durch Oldschool-Flows und harte 808s. Als Query-Crew legen sie direkte Texte auf Prods, die Oldschool-Erbe und Elektro miteinander verbinden. Sie rappen über Wut, Zweifel und Solidarität. In ihrem neuen Album Sip City nehmen sie uns mit durch flatternde Tagebuchseiten und Leichtigkeit. Also was machen, wenn das Patriarchat einfach abfuckt? Eto sagt rappen. Und genau aus diesem Grund lassen wir jetzt gerade ein Lied von unserem Album der Woche. Du hörst jetzt den Song Better Days von Eto. Ein vorgestelltes Lied von unserem Album der Woche von Eto Sip City.

0: Better Days von Eto. Ein Lied von unserem Album von der Woche, Sip City. Unglaublich geiles Album.
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0: Wortwörtlich «Hot» ist auch unser nächstes Lied, denn es hat den Titel «Hot» und ist von Group Therapy. Und wir gehen gerade mal rein. Viel Spass!

0: 4 Chemin von Joyce Mena featuring Kay the Prodigy. Hast du gerade gehört, hier in der Stosszeit und gleich ist die Stosszeit fertig, aber keine Angst, nach der Stosszeit geht es vom 8. bis 10. weiter mit der Stromstoss Residency und morgen am 11. geht es auch weiter, nämlich mit dem Intravinyl.
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0: Ja genau, das Intravinyl ist eine alte Musiksendung, die nur Musik vor dem Geburt vom Dreifach, also vor 1998, darf gespielt werden. Und der Gabi verratet dir jetzt schon mal ein bisschen, um was es morgen geht.
2: Schon zum zweiten Mal ist die AfD die stärkste Partei bei einer deutschen Landtagswahl. Die rechtsextreme Partei versucht nicht nur, die demokratische Gegenwart von Deutschland umzukrempeln. Ihr Bildungsprogramm ist auch ein Frontalangriff auf die deutsche Vergangenheit. Stimmen von marginalisierten Personen haben im Geschichtsbild der AfD nichts zu suchen. 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
0: Definitiv ein mega spannendes und auch mega wichtiges Thema. Wenn du in dem Fall Lust hast, morgen ein bisschen Indie zu hören, dann kann ich dir auf jeden Fall empfehlen, ins Intravinyl einzuschalten mit dem Gabi und der Luna zusammen. Definitiv ist es wert. Es ist eine mega coole Sendung.
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0: Was aber auch mega cool ist, ist unser nächstes Lied. Nämlich hörst du jetzt Yahoo Boy von Ace-T Feature NGB Mooney. Viel Spass!

0: Jamie XX mit dem Song «It's so good». Hast du gerade gehört? Und es ist 6:03. Bedeutet, wir machen noch das letzte Mal zusammen die News für dich.
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0: Ein Zuger Anwohner vertreibt mutmaßliche Autodiebe. Die Polizei hat am Donnerstag 2 Männer festgenommen. Die Männer stehen im Verdacht, mehrere unverschlossene Autos in Unter- und Oberägeri durchsucht zu haben, so Zentral Plus. Der Anwohner hat nämlich die beiden um die 5:45 am Morgen angesprochen und daraufhin haben sie die Flucht ergriffen. Die Polizei hat dann die Fahndung eingeleitet und hat die beiden Tatverdächtigen kurze Zeit später können sichten. Die Polizei hat beide Personen im Alter von 18 und 28 Jahren festnehmen. Im Engadin hat es am Donnerstag einen Unfall mit einem Reisecar gegeben. 5 Menschen sind ums Leben gekommen und 40 weitere sind verletzt worden. So die Graubündner Kantonspolizei. Der Unfall ist im Bereich von einer Baustelle zwischen Susch und Zernetz passiert. Der niederländische Reisebus sei gegen Leitplanken gestoßen und von der Strasse abgekommen. Das Fahrzeug ist danach auf einer Seite liegen geblieben. Es handelt sich um einen Selbstunfall. Der Bundesrat will die Mehrwertsteuer um 0,5 Prozentpunkt erhöhen, um damit die Armee zu finanzieren. Nach der Finanzkommission lehnt auch die Sicherheitspolitische Kommission vom Ständerat die Erhöhung ab. Sie schlägt stattdessen 0,2 Prozentpunkt vor. Die Erhöhung soll dafür über 18 Jahre laufen, statt über 12 Jahre, wie vom Bund geplant. Zusätzlich will die Kommission Geld aus dem ordentlichen Bundeshaushalt für die Armee bereiterstellen. Über die Mehrwertsteuererhöhung sollte aber separat abgestimmt werden. In der Herbstsession entscheidet der Ständerat darüber.
2: Ausfallmeldung zur S7 nach Luzern.
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0: Noch ein letztes Mal Wetter für dich heute. Momentan sind wir noch in der letzten Stunde Sonne vom heutigen Tag angekommen. Aber keine Angst, die Sonne verschwindet morgen und auch sicher bis zum nächsten Freitag nicht. Sie wird noch rumbleiben. Wir werden aber nicht mehr so brachialisch hohe Temperaturen haben, sondern wir werden einen Höchstwert von zwischen 23 bis 25 Grad haben. Momentan auf unserem Dreifach-Wetterdach haben wir 19 Grad.
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0: Es ist fast Punkt 7 bedeutet, die Stosszeit mit mir, der Ronja und dem Eddy ist jetzt offiziell vorbei. Aber keine Angst, in einer Stunde, am 8. geht die Sonne weiter. Nämlich geht es los mit der Stromstoss-Residency. Wenn du Bock hast, zum ein bisschen tanzen, zum ein bisschen abgehen, heute Bacchia um, kannst du dir 2 Stunden gönnen. Jetzt lassen wir aber noch ein bisschen Musik. Du hörst jetzt Shy Girl mit dem Song «Thick».

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0: La Cafla mit Tutta e Nota.
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